0: Een hele goede avond, wie hebben wij genoegen?
1: Met Jan Baarsen.
0: Met Jan Baarsen, en wat is Jan zijn serienummer?
1: 3371.
0: Het is een correcte bingo. Mag ik jou feliciteren met een Intertoys-bon ter waarde van 100 euro?
1: Tuurlijk.
0: Dat dacht ik. En waar mogen wij die laten bezorgen, Jan?
1: Holkenkamp 85.
0: Holkenkamp nummer 85. Nou, hij is onderweg naar je toe, dat. Gefeliciteerd.
1: Top, dankjewel.
0: Jo, hoi.
1: Hoi.
0: Dan gaan wij verder voor twee lijnen vol. En is een Intertoys-bon ter waarde van 200 euro. En dat doen wij met nummer 82.
2: Nummer 82. Twee lijntjes vol.
0: Nummer 2.
2: Nummer 2.
0: Nummer 10.
2: Nummer 10.
0: Nummer 3.
2: Nummer 3.
0: Nummer 31.
2: Nummer 31.
0: Nummer 81.
2: Nummer 81.
0: Nummer 64.
2: Nummer 64.
0: Nummer 40.
2: Nummer 40.
0: Nummer 54.
2: Nummer 54.
0: Nummer 19.
2: Nummer 19.
0: Nummer 41.
2: Nummer 41.
0: Nummer 50.
2: Nummer 50.
0: Nummer 23.
2: Nummer 23.
0: Nummer 71.
2: Nummer 71.
0: Nummer 21.
2: Nummer 21.
0: Nummer 83.
2: Nummer 83.
0: Nummer 76.
2: Nummer 76.
0: Nummer 33.
2: Nummer 33.
0: Nummer 84.
2: Nummer 84.
0: Nummer 25.
2: Nummer 25.
0: Nummer 43.
2: Nummer 43.
0: Nummer 80.
2: Nummer 80.
0: Nummer 87.
2: Nummer 87.
0: Nummer 75.
2: Nummer 75.
0: Nummer 35.
2: Nummer 35.
0: Nummer 5.
2: Nummer 5.
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0: Een hele goede avond, met wie hebben wij genoegen?
1: Ja, hallo, met Baarsen.
0: Met Baarsen, en wat is Baarsen haar serienummer?
2: 1745.
0: Dat is een correcte bingo. Dan mag ik jou feliciteren met zijn boodschappentas van Albert Heijn. Van €200. En waar mogen wij die laten bezorgen?
1: Oudedijk
0: nummer 26. Nou, gefeliciteerd. Hij is onderweg naar je toe. Dat.
3: Gefeliciteerd, Negi.
0: Is al weg. Dan gaan wij verder voor drie lijntjes vol, ofwel de volle kaart. En dat is dus een boodschappentas van Albert Heijn te waarde van €449. En dat doen wij met nummer 69.
3: Nummer 69 en een kaartje vol.
0: Nummer 12.
3: Nummer 12.
0: Nummer 22.
3: Nummer 22.
0: Nummer 64.
3: Nummer 64.
0: Nummer 58.
3: Nummer 58.
0: Nummer 71.
3: Nummer 71.
0: Nummer 63.
3: Nummer 63.
0: Nummer 6.
3: Nummer 6.
0: Nummer 1.
3: Nummer 1.
0: Nummer 73.
3: Nummer 73.
0: Nummer 50.
3: Nummer 50.
0: Nummer 25.
3: Nummer 25.
0: Nummer 27.
3: Nummer 27.
0: Nummer 81.
3: Nummer 81.
0: Nummer 5.
3: Nummer 5.
0: Nummer 39.
3: Nummer 39.
0: Nummer 70.
3: Nummer 70.
0: Nummer 4.
3: Nummer 4.
0: Nummer 85.
3: Nummer 85.
0: Nummer 40.
3: Nummer 40.
0: Nummer 76.
3: Nummer 76.
0: Nummer 75.
3: Nummer 75.
0: Nummer 83.
3: Nummer 83.
0: Nummer 45.
3: Nummer 45.
0: Nummer 37.
3: Nummer 37.
0: Nummer 9.
3: Nummer 9.
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